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1: Es ist 4 Uhr.
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1: Im Studio Martina Steidl. Guten Morgen. Nach dem Wahldebakel für die CDU bei den Landtagswahlen in Mecklenburg-Vorpommern und in Berlin ist Kanzler Friedrich Merz am Abend in die Offensive gegangen. Er spricht von einem Desaster, will aber weitermachen. Es müssten nun Reformen kommen und er wolle diese Verantwortung übernehmen und das Land voranbringen.
2: Ich gehe sogar so weit und sage, diese Reformen sind das Mittel gegen das autoritäre Gift, das mit der Faszination des Autoritären immer tiefer in unsere Gesellschaft eindringt.
1: Parteipräsidium und Vorstand beraten heute, wie es weitergehen soll. In Mecklenburg-Vorpommern ist die CDU erstmals in ihrer Geschichte aus einem Landesparlament geflogen. Nicht einmal 5% hat die Kanzlerpartei erreicht. Die AfD hat rund 38% der Stimmen geholt. In Berlin ist die Linke mit gut 25% stärkste Kraft geworden. Gewählt hat auch Russland. Wenig überraschend zeigen erste Ergebnisse, dass die Kreml-Partei Geeintes Russland die Parlamentswahlen gewonnen hat. Die Partei von Präsident Putin wird voraussichtlich mit einer Zweidrittelmehrheit weiter regieren. Oppositionsparteien waren bei der Wahl gar nicht zugelassen. Kreml-Gegner sprechen von einer Farce. In New York tummelt sich die nächsten Tage wieder die internationale Diplomatie und Politprominenz. Morgen beginnt die einwöchige UNO-Generaldebatte. Aus Österreich werden, wie schon im Vorjahr, Bundespräsident van der Bellen, Kanzler Stocker und Außenministerin Meindl-Reisinger im UNO-Headquarter in Manhattan erwartet. Heute schon zu einem Gespräch mit UNO-Generalsekretär Guterres. Seit 80 Jahren wird bei der UNO-Generaldebatte über aktuelle globale Krisen beraten. Fußball-Bundesliga. Red Bull Salzburg hat Sturm Graz zu Hause mit 3:0 geschlagen und damit nach 6 Duellen ohne Sieg wieder einen Erfolg gegen die Steirer eingefahren. Damit sind die Bullen Tabellenzweiter hinter Rapid. Hartberg gelingt ein 3:3 unentschieden gegen den LASK. Ried gewinnt zu Hause gegen den WAC mit 4:1.
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3: Heute in der Früh können sich in der Oberstarmark noch letzte Regenschauer halten. Danach wird es trocken mit einer Mischung aus Sonne und Wolken. Im Süden schaut die Sonne öfter heraus. Dazu geht auch ordentlich der Wind, also Jacke und vielleicht auch eine windfeste Frisur einplanen. 14 bis 20 Grad sind heute drin, im Süden vielleicht auch noch ein bisschen mehr. Im Moment hat es bei euch in Bad Mitterndorf 11 Grad, in Köflach 18 Grad und in Zeltweg 15 Grad. Morgen wird es dann noch kühler und in der Oberstarmark auch wieder öfter nass.
4: Danke Karin. 3:56, der Radio Grün-Weiß. Verkehrs- und Blitzreport. Im Großen und Ganzen läuft es da gut. Heute bitte bedenken, S6-Semmering-Schnellstraße. Die Auf- und Abfahrten Kapfenberg, die sind ab 8 Uhr gesperrt wegen Sanierungsarbeiten. Ausweichen geht da über das Kapfenberger Stadtgebiet. Und ihr braucht auch schon länger auf der A9 Richtung Linz. Danke dann die Elfi fürs Melden. Da ist ein Fahrstreifen gesperrt. Dichter Verkehr zwischen Wildon und dem Knoten Graz-West. Da braucht ihr schon einige Minuten länger. Allen unterwegs eine gute und sichere Fahrt in den Montag hinein.
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4: Mit Karin Feiler.
3: Schönen guten Morgen und Patricia Scheuchenstuhl.
4: Karin wieder zurück aus dem Urlaub, ja. Und da hat es dich heute hergeweht.
3: Ja, im wahrsten Sinne des Wortes, ja. Also auf Madeira war es auf alle Fälle angenehmer und weniger windig.
4: Ich habe mir da gedacht, frisieren war sinnlos, habe jetzt ein bisschen nachjustiert am
3: ja,
4: Klo.
3: Damit und jetzt die Kopfhörer auf, das bringt eigentlich gar nichts.
4: Genau. Also ich sage mal eins, wenn ihr irgendwie heute keinen Föhn nehmen wollt, kurz rausgehen. Ist gleich trocken bei dem Sturm. Stehen wir mal auf. Stürmen wir hinein in die neue Woche. Guten Morgen.
3: Schönen guten Morgen.

0: zum Mitsingen.
1: Ab die ersten Takte haben wir schon, ich weiß nicht,
2: ganz automatisch haben wir da mitgesungen.
1: Geht mit, aber ich glaube, viel mitgesungen worden ist ja auch am Wochenende. Guten Morgen mit Radio Grün-Weiß. Aufsteirern in der Grazer Innenstadt. Mhm. Das war Jubiläumsausgabe, 25 Jahre Aufsteirern, und es waren wie viele Besucherinnen und Besucher? Unglaublich eigentlich. Also neuer Rekord, Karin.
2: Rund 275.000 Menschen.
1: Unglaublich.
2: Das ist echt viel.
1: Das ist echt viel. Wir waren so bei die 200.000, also das haben sie getoppt. Mhm. Zu Recht, der Eric aus den USA war auch das erste Mal mit dabei und der war begeistert.
3: This is one amazing experience. I've waited many years to come to Graz in September for this. Last year it was canceled, so I was very disappointed. But boy, the weather, the people, the music, the beer, it's absolutely amazing.
1: Ja, hat ihm gefallen, das Wetter, das Bier, die Leute. Und ja, er hat wirklich lange warten müssen. Letztes Jahr nicht geklappt, heuer hat es geklappt. Was ich lustig finde, zu einem Amerikaner, die haben auch offensichtlich ihre Lieblingssteirer-Wörter.
3: Yes, it's what I called my brothers all the time growing up. Flaschenkopf.
1: Flaschenkopf. Ja, ganz ein nettes Wort, wenn man seinen Bruder so betitelt.
0: Sensationell, ja.
1: Sensationell. Also alle, die vielleicht auch jetzt gerade heimkommen, ich habe in der Früh welche gesehen, ich glaube, die sind mit dem Taxi abgeholt worden.
0: Okay.
1: Andere müssen in die Arbeit.
0: So wie wir.
1: So wie wir. Und all jene, die jetzt sagen, naja, ich kann feiern beim Aufsteigen und trotzdem arbeiten gehen, schönen guten Morgen. Heute gehen wir wirklich alle all in, 9 nach 6.

0: All in am Montagmorgen, 21. September, 12 Minuten nach 6.
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0: Und rund um diesen 21. September gibt's wieder allerhand an spannenden Fakten. Es geht direkt ins Jahr 1799. Damals hat der Franzose Philippe Le Bon das Patent für die allererste Gasheizung angemeldet. Und schon ein Jahr später hat sie die Räume in einem Pariser Hotel gewärmt. Vor 35 Jahren haben sich Status Quo einen Weltrekord gesichert. Zu ihrem 25. Jubiläum haben sie ihr Programm innerhalb von 12 Stunden gleich in 4 britischen Arenen performt. Ja, ein richtiger Konzertmarathon also. Im 1981 hat die UNO den heutigen Tag zum Weltfriedenstag ernannt. Heute rufen die Vereinten Nationen die amtierenden Konfliktparteien weltweit offiziell zu einer 24-stündigen Waffenruhe und zu absolutem Gewaltverzicht auf. Es geht zu uns in die Steiermark. Nach einer mehr als 4-jährigen Sperre hat die Bernschützklamm am 21. September 2024 offiziell wieder eröffnet. Nach dem Felssturz im Jahr 2020 hat man unter anderem Stahlnetze als Steinschlagschutz angebracht und 110 der 168 Leitern komplett erneuert. Geburtstag würde heute ein Mann feiern, der sich mit diesem Song in Millionen von Herzen gesungen hat. Leonard Cohen wäre heute 92 Jahre alt. Ja, und Halleluja stammt von ihm. Auch wenn es da draußen wirklich unzählige Coverversionen von diesem absoluten Klassiker gibt. Und gratulieren können wir dem Meister des Horrors, US-Schriftsteller Stephen King, unter anderem ja bekannt für Klassiker wie S oder Shining, feiert heute seinen 79. Geburtstag. Außerdem den 76. Geburtstag, den feiert heute der Schauspieler Bill Murray, bekannt unter anderem aus den Filmen Ghostbusters oder Und täglich grüßt das Murmeltier. Und Popfans kennen ihn ganz bestimmt. US-Musiker Jason Derulo wird heute 37 Jahre alt. Und zu guter Letzt gratulieren wir noch Liam Gallagher. Als Sänger von Oasis ist er in den 90ern weltberühmt geworden. Mit dabei bei der Band ist auch sein Bruder Noel. Die beiden haben mit ihrer legendären Rivalität immer wieder für Schlagzeilen gesorgt.
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0: Und da gibt es jetzt eines der markantesten Gitarrenriffs der 80er. Die Dire Straits haben Money for Nothing 1985 veröffentlicht. Bei uns in Österreich bis auf Platz 7. Und die berühmte Zeile I want my MTV am Anfang, die hat kein Geringerer als Sting gesungen. Und Marc Knopfler hat den Text geschrieben dazu. Hier sind die Dire Straits für euch am Montagmorgen. Money for Nothing.

übrigens nach einem Gespräch geschrieben, das er in einem Elektrogeschäft mitgehört hat. Da haben zwei Mitarbeiter beim Anblick von Musikvideos darüber gelästert, wie leicht Musiker angeblich ihr Geld verdienen. Naja, so leicht ist es dann aber doch nicht. Trotzdem, großartige Nummer von den Dire Straits. Money for Nothing. Am Montagmorgen hier auf Radio Grünwald, 6:20 Uhr.

0: Ja, bei dem Besucherrekord beim 25. Aufsteirern am Wochenende, da fehlen uns auch die Worte. Alle Infos dazu auch um halb in Radio Grün-Weiß Regional. Und da gibt's auch ein Dutzend Steirer, auf die wir gleich stolz sein dürfen. Die sind weit, weit weg in China nämlich. Alle Infos in 7 Minuten um 6:30.
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0: 6.30 Uhr.
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0: Im Studio bei mir Karin Feiler. Und Karin, das 25. Aufsteirin in Graz hat am Wochenende einen Besucherrekord verzeichnet.
2: Ja genau, rund 275.000 Menschen sind in die Grazer Innenstadt gekommen und haben das Jubiläum des größten Volksfestes der Steiermark gefeiert. Auf 15 Bühnen und Tanzböden sind rund 250 Stunden Programm geboten worden. Insgesamt haben dabei etwa 3.450 Musiker, 20.000 Chorsänger, 7.500 Volkstänzer und 6.500 Blasmusiker mitgewirkt. Seit der ersten Ausgabe im Jahr 2002 haben damit rund 2,4 Millionen Menschen das Aufsteirern besucht. Nach einem Unfall mit einer Motocross-Maschine am Samstag in Dechanskirchen im Bezirk Hartberg-Fürstenfeld schwebt ein 38-Jähriger in Lebensgefahr. Der Unfall hat sich auf einer Motocross-Trainingsstrecke in Dechanskirchen ereignet. Der Mann aus dem Bezirk Baden in Niederösterreich dürfte dabei laut Polizei ohne Fremdbeteiligung gestürzt sein. Andere Motocross-Fahrer haben die Einsatzkräfte alarmiert und erste Hilfe geleistet. Die Ermittlungen der Polizei zum genauen Unfallhergang laufen noch. Und 12 junge Steirerinnen und Steirer sind heuer bei den Berufsweltmeisterschaften World Skills in Shanghai dabei. Das österreichische Team ist bereits in China gelandet und hofft bis nächsten Sonntag auf Medaillen. Nina Sturm informiert.
3: Insgesamt 48 Teilnehmerinnen und Teilnehmer vertreten Österreich bei den World Skills. Und sie rechnen sich auch heuer wieder gute Chancen aus, unter den besten Fachkräften aus aller Welt mit dabei zu sein. Bis Samstag messen sich 1400 Teilnehmer in insgesamt 42 Wettbewerbsberufen. Die Berufspalette reicht dabei von Bäckerei und Mode über Grafik und Logistik bis hin zu Mechatronik und Robotik.
2: Im September vor 5 Jahren ist die Steiermark im Zeichen der Berufseuropameisterschaft der Euroskills gestanden. 400 junge Fachkräfte aus 22 Ländern haben daran teilgenommen. Mit 10 Medaillen war die Steiermark damals das erfolgreichste österreichische Bundesland. Und die neue Woche, die startet in der Obersteiermark noch mit ein paar Regenschauern. Im Süden ist es deutlich freundlicher. Am Vormittag setzt sich auch im Norden dann zunehmend trockenes Wetter mit sonnigen Phasen durch. Der Wind bleibt allerdings ganz schön stark, besonders in der Obersteiermark. Temperaturtechnisch liegen wir heute zwischen 14 und 20 Grad. Im Süden kann es auch ein bisschen wärmer werden. Morgen wird es aber eine Spur kühler und vor allem auch wieder sehr, sehr windig.
0: 6.33 Uhr gleich, der Radio Grün-Weiß Verkehrs- und Blitzreport. Aufpassen bitte auf der S36 Murtal-Schnellstraße Richtung Klagenfurt. Kurz vor Knittelfeld-Ost, da liegen nämlich Fahrzeugteile auf der Fahrbahn. Außerdem A9 Richtung Linz, da sind zwischen Hengsberg und dem Knotengratz West Fahrstreifen gesperrt. Hier staut es auch, ihr braucht schon gut und gerne 20 Minuten länger. Und nicht vergessen, S6 Semmering Schnellstraße, die Auf- und Abfahrten Kapfenberg sind ab 8 Uhr heute wegen Sanierungsarbeiten gesperrt. Ausweichen geht da über das Kapfenberger Stadtgebiet. Wenn ihr Infos habt, 038 42 43 und 3x die 0. Gute Fahrt.
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0: Augen zu und durch und raus aus den Federn am Montag mit Radio Grün-Weiß, 6.37 Uhr genau. Und es war wirklich ein KTM-Festtag gestern am Red Bull Ring beim MotoGP-Wochenende. Pedro Acosta hat ja gewonnen für den Rennstall aus Oberösterreich. Die Fans, die waren begeistert. Es hat ja auch rot-weiß-rote Akzente auch gegeben mit Leo Rammersdorfer.
1: Hat zuerst nicht so ausgeschaut, weil er doch ein bisschen an Zeit verloren hat, aber gut gemacht.
2: Sehr gut, sehr, sehr gut. Schön, wunderbar, dass der Acosta gewonnen hat.
3: Was sagst du dazu?
4: Ja, super. Mehr als glücklich kann man nicht sein. Heimsieg.
3: Und hab's in Leo Rammersdorfer auch die Daumen gedrückt in der Moto3?
4: Ich verfolge ihn auf Social Media und so. Coole Sache. Brav ist er.
0: Ja, Bravfahrer. Auf Platz 20 ist er gelandet. Das gibt einmal Hoffnung. Aus österreichischer Sicht und was er zum Rennwochenende sagt, schauen wir uns natürlich auch an. Nach Reinhard Fendrich und Boyzone für euch in der grün-weißen Morgenwelle. Guten Morgen.

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2: Und mit einem guten Gefühl und mehr Musik aus Österreich. 6:41 Uhr.

0: So klingt euer Montagmorgen hier auf Radio Grün-Weiß. 6:45 haben wir es auch schon. Und es war auch ein schönes Gefühl dieses Wochenende, vergangenes Wochenende am Red Bull Ring in Spielberg. MotoGP-Wochenende und Pedro Acosta, der hat gestern am Red Bull Ring für einen echten KTM-Festtag gesorgt. Der Spanier hat seinen ersten MotoGP-Sieg gefeiert und damit dem Rennstall aus Oberösterreich ausgerechnet beim Heimrennen den ersten Erfolg seit 4 Jahren beschert. Das war wirklich eine Feststimmung da gestern. Rot-weiß-rote Akzente hat es aber auch gegeben aus dem Fahrerlager. Moto3-Pilot Leo Ramersdorfer, wie schon im Qualifying, da ist der Oberösterreicher auch im Rennen auf Platz 20 gelandet.
1: Ein sehr toughes Wochenende. Ich habe mir es ein bisschen leichter vorgestellt in der Steiermark, muss ich ganz ehrlich sagen. Aber am Ende sehr viel Erfahrung gesammelt, jetzt auch abseits der Strecke mit den ganzen Terminen, die ich gehabt habe. Es war in allem Belangen ein anstrengendes Wochenende, aber eine mega Erfahrung. Einfach ein kleiner Traum, der in Erfüllung gegangen ist. Ich bin im FP2 auf Platz 3 gewesen, im Q1 nur ganz, ganz knapp am Q2 vorbei, und das sind Sachen, auf die man aufbauen kann.
2: Du hast ja ein bisschen Handicap dann auch gehabt vom letzten Rennen.
1: Ja genau, im Rennen dann einen Longlap von Misano nur mitgenommen. Das war ein bisschen bitter, weil ich eigentlich den Anschluss sicher halten hätte können, das traue ich mir sagen, und wahrscheinlich sogar um die Punkte heute kämpfen habe. Deswegen bin ich schon ein bisschen enttäuscht, aber am Ende, das ist jetzt die erste Saison und für mich geht es nächstes Jahr weiter. Das heißt, Erfahrung sammeln, jetzt geht es dann nach Übersee, nach Japan, Indonesien, Australien, Malaysia, die ganzen Strecken kenne ich nicht, aber ich freue mich da jetzt schon richtig drauf.
0: Ja, da drückt mir ihm natürlich die Daumen, auch aus österreichischer Sicht. Ist er natürlich für Nachwuchs gesorgt.
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0: ja.
1: Es tut mir leid.
0: Montagmorgen, 6.52 Uhr. Wie sollen eigentlich die Scheine, mit denen wir bezahlen, in Zukunft aussehen? Da dürft ihr online drüber abstimmen. Wird nur eines der Themen gleich um 7 in den Nachrichten hier auf Radio Kornweiß sein.
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0: Ja, und auch ein paar glitzernde Wellen zum Aufstehen. Die gibt's an diesem Montag für euch. 6.56 Uhr.

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1: Im Studio Martina Steidl. Guten Morgen. Für die CDU und Kanzler Merz war es ein katastrophaler Wahlsonntag. Bei der Landtagswahl in Mecklenburg-Vorpommern ist die CDU erstmals in ihrer Geschichte sogar aus dem Landtag geflogen. In Berlin ist die Linke stärkste Kraft geworden. Merz spricht am Abend selbst von einem Wahldesaster, will aber weitermachen und geplante Reformen durchbringen. Wir erleben einen Staat, der zu kompliziert geworden ist, sagt er.
2: Und der Ton im Miteinander in unserer Gesellschaft ist rauer und unversöhnlicher geworden. Schließlich, das Vertrauen in die Institutionen unseres Landes sinkt und wird von radikalen Parteien links und rechts aktiv untergraben.
1: Heute ab 9 Uhr geht es in der CDU-Zentrale zur Sache. Präsidium und Vorstand kommen zusammen und beraten, wie es weitergehen soll und ob und wie lange sich Merz als Kanzler noch halten kann. Eine klare Sache waren die Parlamentswahlen in Russland. Die Kreml-Partei Geeintes Russland wird voraussichtlich mit einer Zweidrittelmehrheit weiter regieren. Nachdem bei der Wahl aber keine Oppositionsparteien erlaubt waren, sprechen Kreml-Kritiker von einer Farce. Für Präsident Putin ist das Wahlergebnis ein klares Signal, um den Krieg gegen die Ukraine fortzusetzen. Kopfüber festgehangen sind die Besucher von einem Drehkarussell beim Oktoberfest in München. Das Karussell war wegen einer technischen Störung stehen geblieben. Nach rund 5 Minuten ist es wieder angelaufen und das Feiern auf der Wiesn ist weitergegangen. Samstagmittag war das Oktoberfest offiziell eröffnet worden. Kultur oder Flüsse und Vögel? Wie sollen die neuen Euro-Banknoten aussehen? Die Online-Umfrage zum Design geht zu Ende. Noch heute können die Europäerinnen und Europäer hier mitbestimmen. Bis vor einer Woche haben das schon mehr als 9 Millionen Menschen getan. Die neuen Euro-Scheine sollen auch noch schwieriger zu fälschen sein. Bis sie dann in Umlauf kommen, wird es aber noch eine Weile dauern.
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3: Wenn ihr heute in der Früh unterwegs seid, solltet ihr den Regenschirm in der Obersteiermark noch griffbereit haben. Danach lockert es aber auf und die Sonne kommt immer wieder heraus. Im Süden wird sogar überwiegend sonnig. Dazu bläst aber ordentlich der Wind und mit 14 bis 24 Grad ist es deutlich frischer als am Wochenende. Morgen sinken die Temperaturen noch etwas und im Norden gibt es auch wieder mehr Regenschauer. Schauen wir uns jetzt noch schnell ein paar aktuelle Wetterwerte an. 16 Grad hat es aktuell in Bad Radkersburg, 13 Grad in Kalwang und 15 Grad beim Stiftzeck.
4: Danke, Karin. 7:03, der Radio Grün-Weiß Verkehrs- und Blitzreport. Auf der A9 Richtung Linz, da braucht ihr länger zwischen Wildthon und dem Knoten Graz-West. Da ist ein Fahrstreifen gesperrt, stockender Verkehr noch immer und ein Plus von einer Viertelstunde. Und in einer Stunde ist es soweit. S6-Semmering-Schnellstraße, die Auf- und Abfahrt in Kapfenberg, die sind ab 8 gesperrt. Wegen Sanierungsarbeiten ausweichen geht dann über das Kapfenberger Stadtgebiet. Wenn ihr Infos habt, gerne auch per WhatsApp, Text oder Sprachnachricht an 0664 22 22 99 4. Gute Fahrt.
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4: Karin Feiler und Patricia Scheuchenstuhl für euch da.
5: Schönen guten Morgen.
4: Schönes Aufstehen. Ich habe ein bisschen ein Gammelwochenende hinter mir, gebe ich zu. Aber für dich schaue ich, dass ich wieder gewaschen bin und die Haare passen.
5: Sehr schön.
4: Ja, das kommt manchmal bei mir wirklich vor, selten, aber doch. Aber wie gesagt, ja.
5: Echt?
4: Ich habe mich nach dem Stall nicht geduscht gestern.
5: Oh.
4: Gib's zu.
5: Ja, es war ich
4: vermutlich muss ich jetzt die Bettwäsche auch waschen, weil es ein bisschen noch fährt. Stinkt. Who knows? Aber ich bin ja da eher genau. Duschen, Deo, das gehört für mich täglich dazu. Aber Karin, offensichtlich nicht für jeden.
5: Mhm.
4: Ja, wir werden es vermutlich riechen, für wen nicht. Hygienereport ist draußen. Schauen wir uns in dieser Stunde gleich an.

0: Wahnsinn auf Italienisch. Giovanni Zarella zum Aufstehen hier in der grün-weißen Morgenwelle. 7:08. Guten Morgen.
1: Schönen guten Morgen.
0: Ja, und ich finde, es ist auch Wahnsinn, was der Hygienereport zum Sagen hat, Karin. Also wir halten uns offenbar für ziemlich sauber, aber irgendwie bei den anderen, da sind wir uns nicht so ganz sicher. Ein bisschen ein Widerspruch in sich.
1: Stimmt. Laut aktuellem Hygienereport ist es für 94% ist natürlich die persönliche Hygiene sehr, sehr wichtig. 92% wollen vor allem Körpergeruch vermeiden und trotzdem sagen nur 40%, dass sie mit der Sauberkeit ihrer Mitmenschen in den Öffis zufrieden sind.
0: Ja, da passt schon mal was nicht.
1: Verstehe, weil das ist echt ein bisschen grauslich in Öffis, deswegen fahre ich nie mit Öffis. Im Sommer duschen 68% mindestens einmal täglich. Mhm. 65% greifen täglich oder sogar öfter zu Deo.
0: Bitte, was machen dann die anderen 32%?
1: Das habe ich mich auch gerade gefragt. Ja. Und mein Lieblingsdetail, nach dem Klo gehen, waschen sich 87% immer die Hände. Mhm. Nach dem Händeschütteln aber nur 15%.
0: Ja, ich würde sagen, nach dem Händeschütteln auf alle Fälle brauchen wir die 100%, nachdem ja offensichtlich 13% ihre Hände sich gar nicht waschen nach dem Klo gehen.
1: Ja, das finde ich jetzt echt ein bisschen grauslich.
0: Ist es auch. Also ich will ja wirklich jetzt da keine Zeit herbeischwören, wo sich alle freuen, dass sie vorbei ist. Aber ganz ehrlich, zu Corona-Zeiten kein Händeschütteln, kein zu nahe kommen, einfach winken, stumm lächeln und winken. Es hat schon was Feines gehabt.
1: Und generell haben sich die Leute, glaube ich, öfters die Hände gewaschen.
0: Für mich ist das normal. Also ich wasche, wenn ich heimkomme, die Hände. Ich wasche vorm Kochen die Hände. Natürlich nach dem Klo gehen und ich gehe natürlich jeden Tag duschen.
1: Ja, außer genau, mindestens einmal.
0: Außer gestern, da war ich nicht. So, da hüllen wir jetzt den Mantel des Schweigens drüber. Guten Morgen, noch flott unter die Dusche und Deo drauf, bitte.
1: Guten Morgen und ich kann es allen Hörern sagen, die Patrizia schaut heute gut aus und riecht auch gut.
0: So gut, danke.

großartige Freddie Mercury, I was born to love you, 16 Minuten nach 7. Was braucht man zum Bild aufhängen? Ja, mal einen Nagel, einen Hammer und

0: zu bestimmen. Für waagrechte Flächen verwendeten sie den sogenannten Wasserschemmel, auch Libra genannt, einen Holzbalken mit einer wassergefüllten Rinne. So konnten Bauwerke erstaunlich präzise ausgerichtet werden, ganz ohne moderne Technik. Die Wasserwaage, wie wir sie heute kennen, ist allerdings erst viele Jahrhunderte später entstanden. 1661 hat ein französischer Wissenschaftler die Röhrenlibelle erfunden, also die mit Flüssigkeit gefüllte Glasampulle mit der kleinen Luftblase in der Mitte. Genau dieses Prinzip sorgt bis heute dafür, dass Handwerker auf der ganzen Welt millimetergenau arbeiten können.
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Ja, Schloss habe ich auch keins, aber dafür mehr Musik für euren Montagmorgen. Hoffentlich alles fit draußen. Schönen guten Morgen. Gehen wir es an. Gemeinsam steht sich's leicht auf. In 10 Minuten ist es auch schon 7:30. Hier ist die grün-weiße Morgenwelle für euch.

0: Die Pet Shop Boys für euren Montagmorgen 7.24 Uhr. Ja, und das vergangene Wochenende hat in der Steiermark wirklich die Massen bewegt. Rund 275.000 Menschen in der Grazer Innenstadt beim Aufsteirern. Bei der MotoGP, da waren es ein bisschen weniger in Spielberg. Red Bull Ring General Manager Thomas Überall ist trotzdem zufrieden. Hören wir uns gleich an um halb in Radio Grün-Weiß Regional.
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0: 7.27 Uhr. Schönen guten Morgen.

0: Okay, wow, das wär's. Oder Grüne für Grün-Weiß. Es ist 7.30 Uhr.
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0: Und im Studio für euch wieder Karin Feiler.
2: Schönen guten Morgen. Das MotoGP-Wochenende in Spielberg ist vorbei und der Spanier Pedro Acosta hat seinen ersten Sieg am Red Bull Ring gefeiert. Die Einsatzkräfte ziehen eine positive Bilanz. Die Veranstaltung ist ohne größere Zwischenfälle verlaufen. Mit rund 101.000 Besuchern am Rennwochenende ist man zwar unter den Erwartungen geblieben. Red Bull Ring General Manager Thomas Überall ist aber dennoch zufrieden.
3: Es stellt uns schon sehr zufrieden, weil der Event einfach großartig war. Das Wetter hat super mitgespielt und Zuschauer natürlich haben wir uns mehr erhofft und erwartet irgendwann einmal. Aber wir müssen dann einfach einmal damit zufrieden sein und schauen, wie wir es verbessern können. Aber wichtig ist, jede Tag werden sein, haben wir eine tolle Stimmung gemacht und auch eine tolle Atmosphäre miterlebt. Rennen war großartig und darum sind wir rundherum sehr zufrieden.
2: Der Termin fürs nächste Jahr steht übrigens auch schon fest. Am letzten Augustwochenende findet der MotoGP wieder in Spielberg statt. Das 25. Aufsteirern in Graz hat am Wochenende einen Besucherrekord verzeichnet. Rund 275.000 Menschen sind in die Grazer Innenstadt gekommen und haben das Jubiläum des größten Volksfestes der Steiermark gefeiert. Auf 15 Bühnen und Tanzböden sind rund 250 Stunden Programm geboten worden. Insgesamt haben dabei etwa 3.450 Musiker, 20.000 Chorsänger, 7.500 Volkstänzer und 6.500 Blasmusiker mitgewirkt. Seit der ersten Ausgabe im Jahr 2002 haben damit rund 2,4 Millionen Menschen das Aufsteirern besucht. Und Sturm Graz hat im Bundesliga-Schlager bei Red Bull Salzburg eine klare Niederlage kassiert. Die Grazer haben auswärts mit 0:3 verloren, obwohl Sturm über weite Strecken gut mithalten konnte. Bis zur 72. Minute ist es noch 0:0 gestanden. Dann hat Nikolas Veratschnik Salzburg aber in Führung gebracht. Letztendlich hat Salzburg dann klar mit 3:0 gewonnen. Sturm geht damit als Tabellenvierter in die Länderspielpause. Und heute heißt es Windjacke statt Sommeroutfit. In der Obersteiermark können jetzt in der Früh nämlich noch Schauer durchziehen. Danach wechseln sich

0: Graz West. Da verliert ihr gut eine Viertelstunde. 10 Minuten plus auf der S6 Richtung Wien, da staut es zwischen Leoben West und Leoben Ost, da wird der Verkehr über die Gegenfahrbahn geleitet. Danke da an den Martin, das heißt hier ein bisschen mehr Zeit mitbringen. Und S6 Semmering Schnellstraße, da sind ab 8 die Auf- und Abfahrten Kapfenberg gesperrt wegen Sanierungsarbeiten. Da heißt es dann ausweichen über das Kapfenberger Stadtgebiet. Und auch in der Gleisdorfer Straße Richtung Graz auf der B65 gibt es Stau, da ist eine Baustelle zwischen Wilfersdorf und Brodersdorf, gibt's ein Plus von 10 Minuten. Allen unterwegs eine gute und sichere Fahrt.
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0: Am Montagmorgen. Steppenwolf zum Aufstehen. 7.37 Uhr.
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0: Das Musik zum Aufstehen am Montag. 7.42 Uhr ist es.
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3: Genau, ab 16.30 Uhr ist das Ganze. Fans können ihn da persönlich treffen. Außerdem gibt es vor Ort vergünstigte Tickets für seinen Auftritt am 9. Oktober in Knittelfeld.
0: Und am Freitag um 19.30 Uhr gastiert Walter Kammerhofer mit seinem Programm Einmal Alles im Kulturhaus Knittelfeld.
3: Das Best-of verspricht jede Menge Pointen und Kammerhofer in Bestform. Karten gibt es da im Kulturamt Knittelfeld oder bei Ö-Ticket.
0: Ja, Einmal Alles für euch in dieser Woche, was auch immer ihr vorhabt. Da wünschen wir natürlich viel Spaß und gute Unterhaltung.
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0: es wirklich nur einen Bagger und schon ist er da. Ein archäologischer Sensationsfund in Oberösterreich. Alle Infos dazu gibt's für euch in den Nachrichten in 9 Minuten um 8 hier auf Radio Kornweiß.
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0: Tut nicht weh. 7.54 Uhr. Guten Morgen.

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2: Im Studio Martina Steidl. Guten Morgen. Es waren zwei Wahlen in Deutschland, die Geschichte schreiben. In Mecklenburg-Vorpommern ist die CDU erstmals in ihrer Geschichte aus dem Landtag geflogen. In Berlin wird die Linke stärkste Kraft. Kanzler Friedrich Merz sagt am Abend, ein Desaster, aber er will dennoch weitermachen und geplante Reformen durchbringen. Politikwissenschaftler Volker Kronenberg meint gegenüber NTV zu dieser Ankündigung.
3: Es ist ein Kalkül und es ist sicherlich eine Entscheidung und auch eine Solidarität bis auf Weiteres. Aber dass man jetzt sagt, man hält daran fest, diese Reformpolitik, für die man ja übrigens auch gewählt wurde, das ist sicherlich aus der Sicht der CDU und der führenden Regierungspartei richtig.
2: Die CDU-Ministerpräsidenten haben sich ja schon vorab mittels gemeinsamer Erklärung hinter Merz gestellt, ohne allerdings, dass der Name des Kanzlers in dieser Erklärung vorkommt. Ab 9 Uhr geht es jedenfalls in der Parteizentrale zur Sache. Präsidium und Vorstand beraten, wie es weitergehen soll. Morgen beginnt wieder die UNO-Generaldebatte in New York. Staats- und Regierungschefs aus den Mitgliedsländern der Vereinten Nationen beraten hier die weltweiten Krisen. In New York ist auch der ukrainische Präsident Zelensky, der mit US-Präsident Trump über mögliche neue Verhandlungen für ein Ende des Ukraine-Kriegs reden will. Geplant ist, nach langer Pause mit direkten Gesprächen zwischen Kiew und Moskau weiterzumachen, mit den USA in der Vermittlerrolle. Haushaltsenergie ist bei uns im August erneut teurer geworden, im Jahresvergleich um fast 10%, wie die Energieagentur ausgerechnet hat. Die Preise in die Höhe getrieben haben vor allem Sprit und Heizöl. Wegen der angespannten Lage in Nahost wird sich so schnell auch nichts ändern. Immerhin, Strom ist im Jahresvergleich um 11% billiger geworden. Archäologischer Sensationsfund in Oberösterreich. Bei Baggerarbeiten in einer Kiesgrube in Deinheim sind rund 500 Eisenbarren aus der Eisenzeit etwa 300 bis 100 vor Christi entdeckt worden. Der mit Abstand größte derartige Fund in Europa, berichten nun Forscher in einer Fachzeitschrift. Die Barren wurden an der Uni Innsbruck untersucht. Es sind sogenannte Doppelspitzbarren, die ursprünglich aus einer Schmiede in Bayern kommen sollen.
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4: In Rottenmann steht ihr heute bei 11 Grad auf, in Mürzzuschlag hat es 13 Grad und im Badersee zeigt das Thermometer nur 10 Grad. Der Blick aus dem Fenster zeigt heute je nach Region ein ziemlich unterschiedliches Bild. Im Ennstal und Murtal sind anfangs noch Regenschauer möglich, während es Richtung Graz und Südsteiermark schon freundlicher ausschaut. Am Vormittag setzt sich auch im Norden die Sonne immer wieder durch. 14 bis 20 Grad sind heute möglich, im Süden auch etwas mehr. Morgen wird es dann unbeständiger und mit 12 bis nur 20 Grad auch ganz schön frisch.
5: Danke Karin. 3 nach 8, der Radio Grün-Weiß Verkehrs- und Blitzreport. Da ist einiges los. Auf der A9 Richtung Linz noch immer stockender Verkehr zwischen Mildon und dem Knoten Graz-West. Da ist ja ein Fahrstreifen gesperrt, ein Plus von einer Viertelstunde. Außerdem S6 Semmering-Schnellstraße Richtung Wien. Auch zwischen St. Michael und Leoben-Ost geht schleppend voran wegen gesperrter Fahrstreifen. Auch hier braucht ihr 10 Minuten länger. Ein Plus von 10 Minuten auch auf der Gleisdorfer Straße Richtung Graz wegen einer Baustelle Stauts hier zwischen Wilfersdorf und Brodersdorf. Stau gibt es auch auf der Grazer Straße B67 Richtung Graz und zwar zwischen der L373 und dem Feldkirchen-Kreisverkehr. Da braucht ihr schon gut und gerne 20 Minuten länger. Danke da an den Sebastian und auch die Maria fürs Melden. Und nicht vergessen, S6 Semmering-Schnellstraße in beiden Richtungen. Die Auf- und Abfahrten Kapfenberg, die sind jetzt ab sofort gesperrt. Da wird saniert. Ausweichen geht da über das Kapfenberger Stadtgebiet. Allen unterwegs eine gute und vor allem sichere Fahrt.
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6: 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Viel Spaß mit Patricia Scheuchenstiel.
5: Und Karin Feiler heute
8: Schönen
5: Morgen.
8: Guten Morgen.
5: Und wir klären auf, für alle, die ein bisschen Bammel haben, vor vielen Menschen einen Vortrag zu halten, wäre für uns ganz schlecht. Gibt es jetzt was, wo man das wirklich üben kann? Gleich.

0: Take That und Lulu. Für euren Montagmorgen 8:12. Und jetzt?
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0: Wir alle kennen das. Vor der ganzen Klasse einen Vortrag halten. Ja, das ist in der Schulzeit nicht so einfach gewesen. Also ich habe da immer furchtbar Bammel gehabt. Ich wollte nicht mal vorlesen. Vielen Jugendlichen fehlt in Situationen, in denen sie frei sprechen müssen, einfach auch das nötige Selbstvertrauen. Und genau dagegen soll jetzt eine VR-Brille helfen, Marlene Baumgartner.
2: Ja, ein Startup aus der deutschen Stadt Osnabrück hat dafür ein eigenes Lernkonzept entwickelt. Jugendliche können mit einer VR-Brille in virtuelle Welten eintauchen und dort ihre Sprach- und Redefähigkeiten trainieren. Sie können zum Beispiel eine Präsentation vor einem virtuellen Publikum halten oder ganz normale Alltagssituationen üben. Und das, ohne dass Mitschüler oder auch Lehrer zuschauen.
0: Ja, die Schüler können sich da also komplett ausprobieren, eben ohne Angst vor Fehlern haben zu müssen. Tolle Sache. Feedback gibt's auch?
2: Die integrierte künstliche Intelligenz reagiert nämlich sofort auf die Jugendlichen und gibt direktes automatisiertes Feedback, etwa zu Grammatik oder zum Satzbau. Funktioniert auch richtig gut, um Fremdsprachen zu üben. Mittlerweile nutzen mehr als 1000 Schüler an 17 Schulen in Niedersachsen das System und die Nachfrage steigt.
0: Echt eine ziemlich coole Idee. Also wer in der virtuellen Welt übt und dadurch sicherer wird, hat vielleicht auch dann im echten Leben weniger Angst vorm Sprechen.
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2: Ja, und da geht's gleich um die World Skills, also die Berufsmeisterschaften. Da will nämlich auch die Steiermark wieder punkten.
3: Ja, Musik gleich von Christina Aguilera und den Prinzen. 8.21 Uhr ist es.
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0: Genie in a Bottle am Montagmorgen, 8.30 Uhr.
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0: Im Studio bei mir wieder Karin Feiler. Und Karin, der heiße Sommer, der hat den Grazer Bädern heuer Rekordbesucherergebnisse gebracht.
2: Ja, bis zuletzt war es allerdings nicht klar, ob der Rekord geknackt werden kann. Doch nach der frischen Abrechnung darf jetzt gejubelt werden. Im Detail bedeutet das nicht nur ein Plus von sage und schreibe 26% gegenüber dem Andrang im Vorjahr. Auch das bisherige Rekordjahr 2024 habe man letztlich übertroffen. 12 junge Steirerinnen und Steirer sind heuer bei den Berufsweltmeisterschaften WorldSkills in Shanghai dabei. Das österreichische Team ist bereits in China gelandet und hofft bis nächsten Sonntag auf Medaillen. Nina Sturm informiert.
3: Insgesamt 48 Teilnehmerinnen und Teilnehmer vertreten Österreich bei den WorldSkills. Und sie rechnen sich auch heuer wieder gute Chancen aus, unter den besten Fachkräften aus aller Welt mit dabei zu sein. Bis Samstag messen sich 1400 Teilnehmer in insgesamt 42 Wettbewerbsberufen. Die Berufspalette reicht dabei von Bäckerei und Mode über Grafik und Logistik bis hin zu Mechatronik und Robotik.
2: Im September vor 5 Jahren ist die Steiermark im Zeichen der Berufseuropameisterschaft der Euroskills gestanden. 400 junge Fachkräfte aus 22 Ländern haben daran teilgenommen. Mit 10 Medaillen war die Steiermark damals das erfolgreichste österreichische Bundesland. Und die Basketballer der Kapfenberg Bulls haben den Steirer Cup gewonnen und damit ihre Preseason mit einem Turniersieg abgeschlossen. Im Finale haben sie sich gegen den slowakischen Gegner BKM Lucenes mit 91-86 durchgesetzt. Die Partie ist bis ins Schlussviertel ausgeglichen geblieben. Nach 3 Vierteln ist es 69-69 gestanden. In der entscheidenden Phase haben die Bulls die wichtigen Aktionen gemacht und den Vorsprung über die Zeit gebracht. Bester Werfer der Bulls ist Jalen Cooper mit 21 Punkten gewesen. Und packt heute lieber die windfeste Jacke ein. Nach letzten Schauern in der Obersteiermark wird es am Vormittag nämlich zunehmend trocken und sonnig. Im Süden scheint die Sonne sogar länger. Der Wind bläst uns aber ganz schön um die Ohren. Der Dreiwettertaft macht heute also durchaus Sinn. 14 bis 20 Grad sind heute möglich. Im Süden der Steiermark können auch bis zu 24 Grad erreicht werden. Morgen bleibt es im Norden wechselhaft und schaueranfällig, während der Süden eher trocken und sonnig bleibt. Es wird aber eine Spur kühler.
0: 8.33 Uhr ist es gleich, der am Radio Grün-Weiß Verkehrs- und Blitzreport auf der A9 Richtung Linz. Da gibt es noch immer ein bisschen stockenden Verkehr zwischen Wildon und dem Knoten Graz-West. Am besten ihr plant hier noch immer 10 Minuten mehr ein. Und nicht vergessen, S6 Semmering-Schnellstraße, die Auf- und Abfahrten Kapfenberg sind gesperrt wegen Sanierungsarbeiten. Ausweichen geht da über das Kapfenberger Stadtgebiet. Allen unterwegs eine gute und sichere Fahrt.
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0: Platz 8 in Radio Grün-Weiß. Hitvoting, die neue Single von Thorstein Einarsson, Bonfire. Ja, und das war wohl ein Satz mit X. Das war wohl nix für Sturm Graz. Marcel Fischer hat die Sportnews.
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2: Sturm Graz schlägt sich leider wieder mal selbst. Diesmal mit 0:3 in Salzburg. 70 Minuten sind die Grazer das klar bessere Team. Aber Kayombo in der Startaufstellung als Einserstürmer ist eben genauso harmlos wie Chatta. Die Akite kommt zu spät. Ein Foul an Malic vor dem 0:1 hätte man geben können. Dann folgt Gelb-Rot für Jürgen Heil. Und das Unheil nimmt seinen Lauf. Fabio Ingolic im Sky-Interview.
3: Wir haben Spielkontrolle gehabt. Wir waren besser im Spiel. Wir waren griffiger. Wir waren sauberer. Wir haben uns viel mehr Momente gearbeitet. Und deswegen fühlt sich dieser Spielstand, dieses Endresultat komplett falsch schon. Ich war, glaube ich, noch nie mein Leben einer Mannschaft nach einer 3-0-Niederlage ein Kompliment gemacht für die Art und Weise und für die Leistung. Aber das ist heute das erste Mal passiert. Deswegen, ist Fußball, tut richtig weh.
2: Bringt alles nichts. Sturm liegt als Vierter schon 7 Zähler hinter Tabellenführer Rapid. Hartberg geht hingegen mit einem gefühlten Sieg in die Länderspielpause. Die Oststeirer erkämpfen sich zu Hause gegen Doublegewinner LASK. Nach 1:3 Rückstand noch ein 3:3 TSV-Mittelfeldmann Fabian Wilfinger.
4: Ja, war eine sehr intensive Partie. Erste Halbzeit hat LASK aus wenig viel gemacht. Sind wir 2:0 Rückstand gewesen. Sind gut aus der Pause gekommen in 2:1. Das hat uns wieder lame in die Mannschaft gebracht. Und dann haben wir aus 2 Chancen noch 2 Tore gemacht. Ich glaube, zum Schluss geht es sogar in Ordnung aus 3:3.
2: Noch zum WAC. Die Kärntner gehen gestern bei der SV Ried mit 1:4 unter und sind Vorletzter. LASK-Kapitän Sascha Horvath ist von Teamchef Ralf Rangnick anstelle des angeschlagenen Konrad Leimer für die ersten beiden Nations-League-Spiele gegen Israel und den Kosovo nachnominiert worden. Für den 30-jährigen Horvath ist es die Premiere im ÖFB-Profikader. Und der Spanier Pedro Acosta hat dem heimischen Motorradhersteller KTM beim Großen Preis von Österreich den ersten MotoGP-Heimsieg seit 2021 beschert. Einen Tag nach seinem Crash als Führender des Sprints feiert der 22-Jährige am Sonntag in Spielberg seinen ersten Triumph in der Motorrad-Königsklasse überhaupt. Zweiter wird Sprint-Sieger Jorge Martin auf Aprilia, der seine WM-Führung auf den diesmal fünftplatzierten Marc Marquez ausbauen kann. Platz 3 in Spielberg geht an Marco Bezzecchi, ebenfalls auf Aprilia.
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0: Peter. Euer Montagmorgen hier auf Radio Grün-Weiß. In 10 Minuten ist es auch schon 9. Da gibt es wieder alle Infos von Martina Steidl für euch. Und ich gebe zu, ich habe immer geglaubt, heutzutage bleibt eh keiner mehr sitzen. Da habe ich mich offenbar geirrt. Und gerade bei uns in Österreich, ja, wir sind da ein Land der Sitzenbleiber. Gleich mehr dazu.
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2: In 3 Minuten ist es auch schon 9. Gleich geht's auch weiter bei der Arbeit. Und da haben wir in der Pop-History heute einen Song. Da können nicht alle lachen, glaube ich mal. Schauen wir mal.

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1: Im Studio Martina Steidl. Guten Morgen. Österreich ist offenbar ein Land der Sitzenbleiber. Hier bei uns müssen deutlich mehr Jugendliche im Laufe ihrer Schulbahn eine Klasse wiederholen als in den meisten anderen Industriestaaten. Tendenz steigend, das zeigt die jüngste Ausgabe der PISA-Studie. Mehr dazu von Michael Schäder.
2: Fast ein Fünftel der 15-Jährigen hat in der Studie angegeben, dass sie schon mindestens einmal sitzen geblieben sind. An Brennpunktschulen waren es sogar rund ein Drittel. Bei den PISA-Siegern Estland und Irland waren es nicht mal 5%, die ein Schuljahr wiederholt haben. In Österreich müssen demnach schon in der Volksschule 9% mindestens ein Jahr wiederholen. Ebenso viele sind es in der Mittelschule und der AHS-Unterstufe. Und es zeigt sich wieder einmal, dass Bildung sehr wohl mit der sozialen Herkunft einhergeht. Besonders groß ist der Anteil an Repetenten, deren Eltern weniger Geld haben bzw. zugewandert sind.
1: Ähnlich ist die Situation in Europa, nur in Spanien, Deutschland und den Benelux-Staaten, wo es wie in Österreich vergleichsweise viele Schüler aus zugewanderten Familien mit wenig Geld gibt. Im steirischen Leoben steht heute eine Frau vor Gericht, die Anfang des Jahres ihren 11-jährigen Sohn getötet haben soll. Gestanden hat sie die Tat bereits kurz nach ihrer Festnahme. Die Frau hatte sich noch selbst verletzt und dann die Rettung gerufen. Ein Gutachten hat gezeigt, dass sie zur Tatzeit zurechnungsfähig war. Noch heute soll es ein Urteil geben. In der CDU-Parteizentrale geht es jetzt zur Sache. Vorstand und Präsidium kommen zusammen und beraten, wie es nach dem Wahldesaster der Kanzlerpartei bei den Wahlen in Mecklenburg-Vorpommern und in Berlin weitergehen soll. Friedrich Merz will weitermachen, hat er am Wahlabend noch angekündigt. In der Hauptstadt ist die Linke mit 25% stärkste Kraft geworden. In Mecklenburg-Vorpommern haben die Rechtspopulisten der AfD fast 40% erreicht. Kultur oder Flüsse und Vögel? Wie sollen die neuen Euro-Banknoten aussehen? Die Online-Umfrage zum Design geht zu Ende. Noch heute können die Europäerinnen und Europäer hier mitbestimmen. Bis vor einer Woche haben das schon mehr als 9 Millionen Menschen getan. Die neuen Euro-Scheine sollen auch noch schwieriger zu fälschen sein. Bis sie dann in Umlauf kommen, wird es aber noch eine Weile dauern.
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3: Heute früh kann es in der Obersteiermark noch nass sein, aber danach bekommt ihr immer mehr Sonne zu sehen. Richtung Südsteiermark überwiegt schon am Vormittag der freundliche Eindruck. Dafür sorgt der Wind für ordentlich Bewegung und die Temperaturen bleiben mit 14 bis 20 Grad deutlich unter den Werten der letzten Tage. Im Süden sind aber immerhin bis zu 24 Grad möglich. Aktuell messen wir bei euch in Bruck an der Mur 15 Grad, in Neumarkt ist es herbstlich bei 14 Grad und in Graz, da hat es 18 Grad. Morgen wird es dann noch kühler und in der Obersteiermark sind wieder Regenschauer möglich.
4: Danke Karin. 9:03, der Radio Grün-Weiß Verkehrs- und Blitzreport. Aufpassen, auf der S6 Richtung Wien ist ein Unfall passiert und zwar zwischen Hönigsberg und Mürzzuschlag Ost. Da gibt es laut dem Matthias auch schon Stau, da braucht ihr gut und gerne 20 Minuten bereits länger. Und es staut noch weiterhin auf der A9 Richtung Linz, stockender Verkehr zwischen Wildon und dem Knoten Graz-West. Plant da am besten 10 Minuten mehr ein. Wenn ihr für uns Verkehrsinfos habt, 0832 42 43 und dreimal die Null. Gute Fahrt.
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4: Ja, und mit einer wichtigen Frage heute in der Pop-History. Wann ist ein Mann ein Mann?
6: Wenn er nicht eine Frau ist.
4: Ja, wenn er nicht eine Frau ist. Ist die einfachste Antwort. Wann ist ein Mann, Karin?
3: Ja, gute Frage. Er muss einfach seinen Mann stehen und... ja, muss ein bisschen auf uns Frauen schauen, finde ich.
4: Genau, auf uns schauen, auf uns eingehen, uns natürlich alle Wünsche von den Augen ablesen.
3: Genau.
4: Ja, und solche Songs schreiben wie Michael Patrick Kelly. Schönen Vormittag.

0: Männer sind stark, Männer sind weich, Männer sind kompliziert. Kurz gesagt, Männer sind eben Männer. Und genau darum geht's auch in Herbert Grönemeyers Klassiker.
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2: 1984 hat Herbert Grönemeyer Männer geschrieben und dabei nicht gerade versucht, seinem eigenen Geschlecht den Heiligenschein aufzusetzen. Im Gegenteil, der Song hält Männern ziemlich charmant den Spiegel vor, wie er in einem damaligen Interview zu sehen heute in der ARD-Dokumentation Grönemeyer alles bleibt anders erzählt hat.
3: Der Auslöser, den ich hatte, dieses Lied zu schreiben, war einfach, dass ich finde, dass ich bei mir Dinge und bei anderen Männern Dinge einfach beobachtet habe, wo ich sagte, also du musst mal ein Lied schreiben, dass wir Männer auch ein bisschen dazu beitragen, dass das Zusammenleben zwischen Mann und Frau einfach leichter wird.
2: Gesagt, getan. Herausgekommen ist ein pointierter Rocksong voller Klischees. Männer führen Kriege, bauen Raketen und wissen natürlich alles besser. Aber sie nehmen sich auch in den Arm und weinen heimlich. Und genau zwischen Macho und Softie stellt Grönemeyer die große Frage, wann ist ein Mann ein Mann? Männer ist im Juni 1984 als erste Single aus 4630 Bochum erschienen und hat Grönemeyer den großen Durchbruch beschert. In Deutschland ist der Song bis auf Platz 7 geklettert und hat sich dann insgesamt 26 Wochen in den Charts gehalten. Bei uns in Österreich hat es für die Charts zwar nicht gereicht, zum Klassiker ist der Titel aber trotzdem geworden. Und Männer ist und bleibt bis heute wahrscheinlich einer der wenigen Songs, bei denen sich Männer ertappt fühlen und trotzdem laut und voller Begeisterung mitsingen.
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0: Und ein gutes Wochenende liegt hinter uns, nicht nur auf Steirern in Graz, sondern auch am MotoGP-Wochenende in Spielberg. Thomas Überall zieht da gleich eine Bilanz in Radio Grün-Weiß Regional um 13:30.
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0: 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Hey. Bruce Channel hier für euch am Montagvormittag, 10.30 Uhr ist es geworden.
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0: Im Studio bei mir Karin Feiler und Karin, am Landesgericht Leoben muss sich heute eine 39-Jährige wegen Mordes an ihrem 11-jährigen Sohn verantworten.
2: Ja, die Frau soll das Kind Ende Jänner in einer Wohnung in Leoben mit mehreren Messerstichen getötet haben. Anschließend hat sie laut Staatsanwaltschaft versucht, sich selbst das Leben zu nehmen. Die Angeklagte hat die Tat gestanden. Laut psychiatrischem Gutachten war sie zum Tatzeitpunkt zurechnungsfähig. Bei einer Verurteilung drohen 10 bis 20 Jahre oder lebenslange Haft. Ein Urteil wird noch heute erwartet. Nach der schweren Hundeattacke in Wies ist die 54-jährige Besitzerin mittlerweile außer Lebensgefahr. Ihr eigener Rottweiler hatte sie bei einem Spaziergang mehrfach in den Arm gebissen. Jetzt ist bekannt geworden, dass der Hund schon zuvor auffällig war. In diesem Jahr sollen bereits 3 weitere Bissvorfälle aktenkundig sein. Dabei ist einmal ein Postbote verletzt worden. In 2 weiteren Fällen wurden andere Hunde gebissen. Der Rottweiler befindet sich derzeit im Landestierheim Achenoa in Graz. Die Behörden prüfen jetzt, wie es mit dem Tier weitergeht. Und das MotoGP-Wochenende in Spielberg ist vorbei und der Spanier Pedro Acosta hat seinen ersten Sieg am Red Bull Ring gefeiert. Die Einsatzkräfte ziehen eine positive Bilanz. Die Veranstaltung ist ohne größere Zwischenfälle verlaufen. Mit rund 101.000 Besuchern am Rennwochenende ist man zwar unter den Erwartungen geblieben. Red Bull General Manager Thomas Überall ist aber dennoch zufrieden.
3: Es stellt uns schon sehr zufrieden, weil der Event einfach großartig war. Ja, das Wetter hat super mitgespielt und Zuschauer. Natürlich haben wir uns mehr erhofft und erwartet irgendwann einmal, aber wir müssen dann einfach einmal damit zufrieden sein und schauen, wie wir es verbessern können. Aber wichtig ist, die Tag werden sein, haben eine tolle Stimmung gemacht und auch eine tolle Atmosphäre miterlebt. Rennen war großartig und darum sind wir rundherum sehr zufrieden.
2: Der Termin fürs nächste Jahr steht auch schon fest. Am letzten August-Wochenende findet der MotoGP wieder in Spielberg statt. Und damit schauen wir schon zu dir, liebe Patricia, und den Wetteraussichten.
0: Ja, und heute in der Früh habe ich wirklich geglaubt, ich brauche nur den Schirm aufspannen und würde herfliegen. Es geht ordentlich der Blasius draußen bei uns. Auf den Bergen, da kann es heute sogar stürmisch sein, aber zumindest die Wolken, die werden immer wieder auseinandergetrieben. In Summe gehen sich da bei euch einige Sonnenstunden heute aus. Die Temperaturen, ja, da ist es ein bisschen frischer als zuletzt, zwischen 14 und 20 Grad, im Süden bis zu 24 Grad heute. 10.32 Uhr, der Radio Grün-Weiß Verkehrs- und Blitzreport. Bitte aufpassen auf der A9 Pyhrn-Autobahn Richtung Spielfeld zwischen St. Michael und Übelbach. Da liegen weiterhin Teile auf der Fahrbahn. Fahrt da bitte vorsichtig. S6 Richtung St. Michael zwischen Spital am Semmering und Mürzzuschlag Ost. Da ist die Autobahn wegen Arbeiten bis 14 Uhr gesperrt. Da gibt es eine Umleitung über Spital für euch. Und eure Geschwindigkeit, die wird auch kontrolliert, und zwar auf der Murtal Straße B96, wenn ihr Richtung Scheifling unterwegs seid, in Triebendorf im 80er. Danke dann die Anneliese fürs Melden. Wenn ihr auch Infos habt, 038 42 43 und 3 mal die 0. Eine gute und sichere Fahrt.
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0: singen kann beim Refrain, oder? I just called to say I love you, Stevie Wonder, am Montagvormittag.
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0: Mavericks. Dance the Night Away, euer Montagvormittag auf Radio Grün-Weiß, so klingt er. Und für alle, die eine Reise gebucht haben, die sollten in den Nachrichten um 11 ganz gut aufpassen. Das sind schon wieder Betrüger unterwegs. Und Musik gibt's auch gleich von Blondie und Roland Kaiser für euch.
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1: Im Studio Alexander Fekonja. In der Wiener Innenstadt ist gestern Abend ein Haus teilweise eingestürzt. Eine Frau ist schwer verletzt worden. In 3 Geschossen des Hauses sind die Decken eingebrochen. Die 57-Jährige ist aus dem 3. Stock abgestürzt und konnte erst nach Stunden befreit werden, sagte uns Martin Hofbauer von der Wiener Berufsfeuerwehr.
2: Über mehrere Stunden musste dort Handyschutz und Gebäudeteile entfernt werden, beziehungsweise auch Gebäudeteile angehoben werden, bis die Person tatsächlich dann gerettet werden konnte, wurde lebend und verletzt dem Rettungsdienst übergeben.
1: 2 weitere Personen sind ebenfalls aus dem Haus geborgen worden. 14 weitere wurden evakuiert, weil zunächst unklar war, ob Einsturzgefahr besteht. Die Polizei ermittelt jetzt wegen fahrlässiger Gemeingefährdung. Haushaltsenergie ist im August wieder teurer geworden, im Jahresvergleich um fast 10%, wie die Energieagentur ausgerechnet hat. Die Preise in die Höhe getrieben haben vor allem Sprit und Heizöl. Wegen der angespannten Lage in Nahost wird sich so schnell auch nichts ändern. Immerhin Strom ist im Jahresvergleich um 11% billiger geworden. Der Anteil an KI-Jobs am Arbeitsmarkt steigt. 5% waren es, die im ersten Halbjahr auf dem Jobportal karriere.at ausgeschrieben waren. Das klingt auf den ersten Blick nicht viel, die Dynamik sei aber groß. Kaum ein Berufsfeld kommt mittlerweile ohne KI aus. Einen großen Sprung gibt es im Bereich der Grafik. Jedes 5. Jobinserat der Branche ist ein KI-Job. Die Arbeiterkammer warnt aktuell vor einer Betrugsmasche bei Booking.com. Kriminelle schicken da Reisenden gefälschte E-Mails im Namen der gebuchten Unterkunft und drohen mit der Stornierung, wenn nicht Daten bestätigt oder eine Vorauszahlung geleistet wird. Die Mails wirken echt, weil sie die richtigen persönlichen Daten und Reisedaten enthalten. Die AK rät deswegen, niemals auf Links in solchen E-Mails zu klicken.
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3: Da gibt es heute in den meisten Regionen der Steiermark viel Sonne für euch, 18 Grad und Sonnenschein. Jetzt auch am Minoritenplatz in Bruck. In Trieben ein bisschen mehr Wolken bei 15 Grad und wenn wir nach Voitsberg schauen, 21 Grad sind es da. Im Süden, da wird es heute auch am wärmsten werden, zwischen 23 und 24 Grad. Ansonsten 14 bis 20 Grad. Ja, und es ist wirklich zum Teil sehr, sehr windig draußen. 3 nach 11 gleich, der Radio Grün-Weiß Verkehrs- und Blitzreport. Ein paar Straßensperren gibt es da auf der S6 etwa. Da sind die Auf- und Abfahrten Kapfenberg gesperrt wegen Sanierungsarbeiten. Da werdet ihr umgeleitet, ebenso wie auf der S6 Richtung St. Michael. Zwischen Spital am Semmering und Mürzzuschlag Ost, da dauern die Arbeiten aber nur bis 14 Uhr. Bis dahin eine Umleitung über Spital. Eure Geschwindigkeit, die wird auch nach wie vor kontrolliert auf der B96 Murtalstraße und zwar in Triebendorf im 80er Richtung Scheifling. 038 42 43 und 3 mal die 0. Wenn ihr Verkehrsinfos habt, gute und sichere Fahrt.
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3: Ja, ich glaube, alle, die zur Polizei wollen, die würden jetzt am liebsten in Italien zur Polizei. Da fährt nämlich die Polizei jetzt mit ordentlich Stil vor. Neu im Fuhrpark. Ein Lamborghini mit 920 PS. Der geht von 0 auf 100 in 2,7 Sekunden. Spitzengeschwindigkeit 343 km/h. Ja, aber keine Sorge. Die Carabinieri, die liefern sich da jetzt keine wilden Verfolgungsjagden. Der Lamborghini, der hat nämlich eine besondere Aufgabe. Der ist für dringende Organ- und Medikamententransporte gedacht. Also, ihr merkt, wenn es schnell gehen muss, da kommt in Italien nicht nur der Rettungswagen, sondern vielleicht auch ein Lamborghini mit Blaulicht. Finde ich wirklich cool.

0: Ja, das fragen sich vermutlich auch die Spieler von Sturm Graz. Das war nix gestern. Marcel Fischer hat die Sportnews für euch.
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2: Sturm Graz schlägt sich leider wieder mal selbst. Diesmal mit 0:3 in Salzburg. 70 Minuten sind die Grazer das klar bessere Team. Aber Kayombo in der Startaufstellung als Einserstürmer ist eben genauso harmlos wie Chatta. Die Akite kommt zu spät. Ein Foul an Malic vor dem 0:1 hätte man geben können. Dann folgt Gelb-Rot für Jürgen Heil. Und das Unheil nimmt seinen Lauf. Fabio Ingolic im Sky-Interview.
3: Wir haben Spielkontrolle gehabt. Wir waren besser im Spiel. Wir waren griffiger. Wir waren sauberer. Wir haben uns viel mehr Momente und deswegen fühlt sich dieser Spielstand, dieses Endresultat komplett falsch schon. Ich war, glaube ich, noch nie mein Leben einer Mannschaft nach einer 3-0-Niederlage ein Kompliment gemacht für die Art und Weise und für die Leistung. Aber das ist heute das erste Mal passiert. Deswegen, ist Fußball, tut richtig weh.
2: Bringt alles nichts. Sturm liegt als Vierter schon 7 Zähler hinter Tabellenführer Rapid. Hartberg geht hingegen mit einem gefühlten Sieg in die Länderspielpause. Die Oststeirer erkämpfen sich zu Hause gegen Doublegewinner LASK nach 1:3 Rückstand noch ein 3:3. TSV-Mittelfeldmann Fabian Wilfinger.
4: Ja, war eine sehr intensive Partie. Erste Halbzeit hat LASK aus wenig viel gemacht. Sind wir 2-0 Rückstand gewesen. Sind gut aus der Pause gekommen in 2-1. Das hat uns wieder lähm in die Mannschaft gebracht und dann haben wir aus 2 Chancen noch 2 Tore gemacht. Ich glaube, zum Schluss geht es sogar in Ordnung aus 3-3.
2: Noch zum WAC. Die Kärntner gehen gestern bei der SV Ried mit 1:4 unter und sind Vorletzter. LASK-Kapitän Sascha Horvath ist von Teamchef Ralf Rangnick anstelle des angeschlagenen Konrad Leimer für die ersten beiden Nations-League-Spiele gegen Israel und den Kosovo nachnominiert worden. Für den 30-jährigen Horvath ist es die Premiere im ÖFB-Profikader. Und der Spanier Pedro Acosta hat dem heimischen Motorradhersteller KTM beim Großen Preis von Österreich den ersten MotoGP-Heimsieg seit 2021 beschert. Einen Tag nach seinem Crash als Führender des Sprints feiert der 22-Jährige am Sonntag in Spielberg seinen ersten Triumph in der Motorrad-Königsklasse überhaupt. Zweiter wird Sprint-Sieger Jorge Martin auf Aprilia, der seine WM-Führung auf den diesmal 5. platzierten Marc Marquez ausbauen kann. Platz 3 in Spielberg geht an Marco Bezzecchi, ebenfalls auf Aprilia.
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0: Alexander Ehr gemeinsam mit Rian. Herzinfarkt. Der Rian hat ja auch eine ganz neue Single am Start. Die hören wir uns in dieser Stunde noch an. Und um halb wieder alle Infos aus der Steiermark. Und da sind die KSV Kängurus weit gesprungen beim Gösser Cup. Gibt's um halb in Radio Grün-Weiß regional.
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0: gerade sagen, Staubkorn-Millionärin, das trifft wahrscheinlich auf mehrere zu. 12.30 Uhr ist es geworden.
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0: Und im Studio für euch wieder Karin Feiler.
2: Mahlzeit Steiermark. Nach der schweren Hundeattacke in Wies ist die 54-jährige Besitzerin mittlerweile außer Lebensgefahr. Ihr eigener Rottweiler hatte sie bei einem Spaziergang mehrfach in den Arm gebissen. Jetzt ist bekannt geworden, dass der Hund schon zuvor auffällig war. In diesem Jahr sollen bereits 3 weitere Bissvorfälle aktenkundig sein. Dabei ist einmal ein Postbote verletzt worden. In 2 weiteren Fällen wurden andere Hunde gebissen. Der Rottweiler befindet sich derzeit im Landestierheim Achenoa in Graz. Die Behörden prüfen jetzt, wie es mit dem Tier weitergeht. In der Steiermark sind mittlerweile mehr als 38.000 Elektroautos zugelassen. Damit hat sich die Zahl seit Ende 2023 verdoppelt. Trotzdem machen reine Elektroautos derzeit erst rund 5% aller zugelassenen Pkw in der Steiermark aus. Die anhaltend hohen Preise für Benzin und Diesel könnten den Trend zur Elektromobilität aber weiter verstärken. Der Verkehrsclub Österreich sieht dabei auch Unternehmen als wichtigen Hebel, weil mehr Firmen E-Autos später auf den Gebrauchtwagenmarkt kommen könnten. Und die Eishockeyspieler der KSV Kängurus haben beim Gösser Cup triumphiert. Der KSV Kängurus Gösser Cup hat bereits zum 11. Mal stattgefunden und ist ein wichtiger Teil der Saisonvorbereitung. Die Kängurus haben ihre 3 Spiele gewonnen und sicherten sich so den Titel. Kängurus-Kapitän Lukas Draschkowitz mit einem kurzen Resümee.
3: Wir haben ein paar Sachen probiert. Ich glaube, die Gegner sind auch noch in der Vorbereitung, sind auch noch nicht auf der Höhe, aber wir haben ein bisschen knappe Situationen auch gehabt. Haben ein paar Sachen probiert und sind jetzt einen Schritt weiter, glaube ich. War nicht schlecht.
2: Weitere Infos zur neuen Saison, auch was den Kader betrifft, folgen noch in dieser Woche. Und der Kader für die Wetteraussichten, der steht bei uns auf Radio Grün-Weiß und zwar in Form von Patricia Scheuchenstuhl.
0: Ja, und ich würde fast sagen, es wäre heute wirklich ein Traumtag. Also wäre. Den Wind müssen wir ein bisschen uns wegdenken. Können wir schwer. Denn zum Teil sehr windig in der Steiermark, aber dafür viel Sonnenschein, nur ein paar harmlose Wolken. Es geht auch wirklich sonnig in den Abend hinein. Die Temperaturen in der Obersteiermark zwischen 14 und 20 Grad, im Süden sogar bis zu 23 oder 24 Grad dann am Nachmittag. In der Nacht allerdings kann es in der Obersteiermark ein bisschen zu regnen beginnen und der Dienstag auch eher wechselhaft morgen. Da sind Wolken dabei, ein paar Regenschauer zwischendurch und ja, der Wind, der bleibt uns weiter erhalten. 12.33 Uhr, der Radio Grün-Weiß Verkehrs- und Blitzreport. A9 Püren Autobahn Richtung Linz. Es staut zwischen Leibniz und Lebring. Laut dem Hermann braucht ihr da gut und gerne eine Viertelstunde länger. Und Vorsicht auf der Leobner Straße, da sind Unfälle passiert. Zum einen in Bruck auf Höhe der Jet-Tankstelle und dann auch noch beim Kreisverkehr bei der Richtung Auffahrt zur S35. Also da braucht ihr unbedingt Geduld. Da staut es ebenso. Wenn ihr noch Verkehrsinfos habt, 038 42 43 und 3 mal die 0. Gute Fahrt.
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1: George Michael. Mahlzeit am Montag und ja, dort gibt's auch immer gute Küche. Ein Hotel, da braucht man keine Kreditkarte, meistens keine Reservierung. Beim Auschecken nimmt man im besten Fall sogar noch ein bisschen Essen mit. Das Hotel Mama. Und genau so heißt ja auch die neue Single von Rian. Da singt er eben darüber, dass man noch so erwachsen und selbstständig sein kann. Wenn dann der Kühlschrank leer ist, die Wäsche ein bisschen dreckig und irgendwie der Müll voll, dann weiß man plötzlich wieder ganz genau, wo es am schönsten ist. Bei der Mama. Und bei Rian läuft es gerade sowieso geschmeidig. Mehr als 100.000 Streams, im Vorjahr gleich 3 Amadeus Awards und heuer mehr als 60 Shows. Im April nächsten Jahres, da kommt mit Alltagsgeschichten schon auch sein nächstes Album. Aber ich würde sagen, jetzt konzentrieren wir uns mal aufs Hotel Mama. Das kenne ich ja auch, aber als Hotel Mama. Vermutlich wirklich das einzige Hotel, bei dem Vollpension inklusive ist und man beim Heimfahren auch noch gefragt wird, ob man

0: Wie kann man die Besucherströme in Venedig lenken? Naja, Eintritt, der soll jetzt auch noch teurer werden. Das und mehr in den Nachrichten um 1 hier auf Radio Grün-Weiß.
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Das war's auch schon wieder bei der Arbeit für den heutigen Montag am Nachmittag im Treffpunkt Steiermark. Da ist Heike Cooper für euch da. Ich bin Patricia Scheuchenstuhl. Wir hören uns dann wieder morgen zum Aufstehen.

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1: Im Studio Alexander Fekonja. Europäische Tierschutzorganisationen bereiten bei der EU eine Beschwerde vor, weil bei uns so viele geschützte Wölfe geschossen werden. Heuer waren es bis jetzt 26, die meisten davon in Kärnten und Tirol. Ein Problem ist, dass der Herdenschutz noch nicht nach Wunsch klappt, sagt Andrea Hagen von der Tierschutzorganisation ANKA.
2: Wir verstehen, dass es einen Aufwand und eine Umstellung bedarf und dass es nicht immer leicht ist, Herdenschutzmaßnahmen umzusetzen. Den Bauern selber sagen wir, dass immer wieder welche neu nachziehen werden. Der nächste Wolf kommt bestimmt und hier ist eben Herdenschutz die einzige wirksame Lösung, hier einen nachhaltigen, dauerhaften Schutz erwirken zu können.
1: Hier brauche es Geld für die Bauern. Ein weiterer Kritikpunkt ist, dass aus Sicht der Organisation Wölfe vorschnell zu Risiko- oder Schadtieren gemacht werden, oft aus politischen Gründen und nicht immer wissenschaftlich belegt. Wieder haben Betrüger über eine sogenannte Love-Scam-Masche zugeschlagen. Eine 70-jährige Burgenländerin aus dem Bezirk Mattersburg hat diesmal einer Online-Bekanntschaft wegen vorgetäuschter Notlagen immer wieder Geld überwiesen, dafür sogar einen Kredit über 50.000 Euro aufgenommen. Insgesamt hat sie 70.000 Euro verloren. Einmal mehr warnt die Polizei vor dieser Masche. Krisensitzung aktuell bei der CDU in Deutschland nach dem gestrigen Wahldebakel. Zum ersten Mal in ihrer 81-jährigen Geschichte ist die CDU in Mecklenburg-Vorpommern aus einem deutschen Landtag geflogen. In Berlin ist sie von der Linken als neuer Nummer 1 deutlich überholt worden. Einen Rücktritt hat Merz gestern Abend trotzdem klar ausgeschlossen. Heute Nachmittag will er sich noch einmal zur aktuellen Lage äußern. Wer nur für einen Tag nach Venedig kommt, könnte künftig deutlich mehr zahlen. Die Stadt überlegt, den Eintritt für Tagesausflügler von derzeit 5 bis 10 Euro auf rund 30 Euro anzuheben. Damit sollen an Tagen mit großem Andrang weniger Leute kommen. Entschieden ist aber noch nichts.
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3: Viel Sonne gibt's in der Steiermark an diesem Montagnachmittag. 20 Grad dazu bei euch in Leutschach. In Fronleiten am Hauptplatz, da sind's 21 Grad und in Leoben strahlt die Sonne bei 19 Grad. Die Temperaturen, die sind ein bisschen unterschiedlich. In der Obersteiermark so zwischen 14 und 20. Im Süden könnten ca. 23 oder 24 Grad am Nachmittag werden. Es geht auch sonnig in den Abend hinein. In der Nacht, da ist dann in der Obersteiermark mit ein bisschen Regen zu rechnen. Der Dienstag, der wird wechselhaft. Der Wind, der bleibt uns ja leider erhalten. 3:01, der Radio Grün-Weiß Verkehrs- und Blitzreport. Aufpassen bitte auf der A2 Richtung Wien bei Gleisdorf West. Da liegen im Baustellenbereich Reifenteile. Hier bitte um Vorsicht. A9 Pürenautobahn Richtung Linz. Da gibt es außerdem Stau zwischen Leibnitz und Lebring. Laut der Tamara braucht ihr da eine Viertelstunde länger. Und einen Blitzer in Graz, den hat der Seppi entdeckt.
4: Auf der Walkendorfer Hauptstraße zwischen Spa und Sorga wird im Tempo 30 kontrolliert. Liebe Grüße aus Graz.
3: Wenn auch ihr Verkehrsinfos für uns habt, Anruf genügt 038 42 43 und dreimal die 0. Ich wünsche weiterhin eine gute und vor allem sichere Fahrt.
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0: 14.30 Uhr, halb drei. Schönen Montagnachmittag, das ist der Radio Grün-Weiß Verkehrs- und Blitzreport, da sind wir sehr, sehr schnell. Von Polizei und Asfinag gibt es keine neuen Infos. Sollte euch was auffallen, 038 42 43 3x die 0. Weiterhin gute und sichere Fahrt.
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1: Im Studio Alexander Fekonja. Nach dem Wahldebakel der CDU will der deutsche Kanzler Friedrich Merz an der Koalition mit der SPD festhalten. Parteipräsidium und Bundesvorstand unterstützen ihn. Eine Debatte um sein Amt gäbe es keine, sagt er heute nach den Sitzungen der CDU-Gremien. Mit seinem Reformkurs will er wie geplant weitermachen, aber...
2: Gleichwohl, auch das reicht nicht aus. Für die Partei, für die CDU stellen sich jetzt grundsätzliche und auch sehr langfristige Fragen. Wir haben deshalb genau dies im Präsidium verabredet, dass wir darüber sprechen, dass wir darüber intensiv beraten, wo wir stehen, wo wir hinwollen und wo wir nicht bleiben können, so wie wir heute aufgestellt sind.
1: Zum ersten Mal ist die CDU gestern bei der Landtagswahl in Mecklenburg-Vorpommern aus einem Landesparlament geflogen. In Berlin hat sie Platz 1 an die Linke verloren. Die Staatsanwaltschaft Graz hat nun Anklage gegen jenen 31-jährigen Slowenen erhoben, der Ende November 2025 seine Ex-Freundin in deren Grazer Wohnung getötet und in Slowenien vergraben haben soll. Dass er die Frau getötet hat, hat er bisher nicht zugegeben, sondern nur, dass er die Leiche nach Slowenien gebracht und dort vergraben hat. Wann der Prozess gegen ihn beginnt, steht noch nicht fest. Bei der Reform der Wehrpflicht will die Regierung noch diese Woche auf die Opposition zugehen. Die Dreierkoalition braucht ja entweder die Grünen oder die FPÖ, weil für Teile der Reform eine Zweidrittelmehrheit nötig ist. Geplant ist, dass der Zivildienst vorerst nur freiwillig von 9 auf 11 Monate verlängert wird. Verpflichtend wird die Verlängerung erst, wenn sich zu wenige fürs Heer entscheiden. Es war bis jetzt ein starkes Zeckenjahr in Österreich. Heuer sind schon jetzt so viele FSME-Erkrankungen aufgetreten wie im gesamten Vorjahr. 155 waren es bisher, informiert der Verband der Impfstoffhersteller heute. Weil Zecken nicht mehr nur im Sommer auftauchen, ist jetzt ein guter Zeitpunkt, den Impfstatus zu checken, heißt es da. Im deutschen Erfurt hat ein 20-Jähriger am vergangenen Wochenende lebenslanges Hausverbot in einem Supermarkt bekommen, weil er sein zuvor gekauftes Marihuana auf der Obstwaage abgewogen hat. Das Ladenpersonal und die Polizei haben ihn dann hinaus eskortiert.
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3: Da gibt's für heute Nachmittag viel Sonnenschein und im Bergland auch recht kräftigen Wind. Die Temperaturen unterschiedlich von Nord nach Süd, 14 bis 24 Grad. In Heiligenkreuz am Wasen 20 Grad aktuell, 17 sind es in Krieglach und in Admont werden 18 Grad gemessen. Der Abend bleibt ebenfalls trocken, nur dann in der Nacht, da ziehen dichtere Wolken auf und in der Obersteiermark kann es stellenweise leicht regnen. Die Temperaturen sinken ab auf bis plus 4 Grad. Morgen dann ein Wechsel aus Sonne und Wolken. Im Süden und im oberen Murtal ist es dabei am freundlichsten. Im Norden am Anfang einzelne Schauer. Und es wird eine Spur kühler, maximal 11 bis 20 Grad.
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3: 15 Uhr und 3 Minuten zweimal A2 Südautobahn und zwar einmal in Richtung Klagenfurt. Da steht ein defekter LKW auf dem Verzögerungsstreifen bei Unterbremstetten. Und aufpassen heißt es auch in Fahrtrichtung Wien, kurz vor Ilz. Da ragt ein ungestürzter Baum auf die Fahrbahn. Gut, also da heißt es vorsichtig unterwegs sein, generell in der richtigen Geschwindigkeit, wissen wir alles. Und wenn uns dabei dann noch etwas auffällt, bitte eure Info gerne an uns gleich direkt rein. Per Telefon unter 038 42 43. Dreimal die Null. Gute und sichere Fahrt.
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3: Na, ich hoffe, es geht euch gut. Der Start in die neue Woche ist gelungen. Und wenn es nicht ganz so passt, es wird gleich besser. Wir begleiten euch entspannt in die Freizeit mit mehr Musik, mehr Abwechslung und allem, was die Steiermark heute bewegt. Herzliches Willkommen euch.
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0: Die aktuelle Nummer 4 des Radio Grün-Weiß Hit Vogue den Caro Fuchs ist das gewesen. Mit Tete-Tete. Treffung Steiermark, Radio Grün-Weiß. Immer wieder spannend, was die Geschichte eines ganz normalen Tages so alles bereithält. Gleich blättern wir zurück mit Patricia Scheuchenstuhl und schauen, was heute an diesem Datum schon so alles passiert ist.
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2: Und rund um diesen 21. September gibt's wieder allerhand an spannenden Fakten. Es geht direkt ins Jahr 1799. Damals hat der Franzose Philippe Le Bon das Patent für die allererste Gasheizung angemeldet. Und schon ein Jahr später hat sie die Räume in einem Pariser Hotel gewärmt. Vor 35 Jahren haben sich Status Quo einen Weltrekord gesichert. Zu ihrem 25. Jubiläum haben sie ihr Programm innerhalb von 12 Stunden gleich in 4 britischen Arenen performt. Ja, ein richtiger Konzertmarathon also. Im 1981 hat die UNO den heutigen Tag zum Weltfriedenstag ernannt. Heute rufen die Vereinten Nationen die amtierenden Konfliktparteien weltweit offiziell zu einer 24-stündigen Waffenruhe und zu absolutem Gewaltverzicht auf. Es geht zu uns in die Steiermark. Nach einer mehr als 4-jährigen Sperre hat die Bernschützklamm am 21. September 2024 offiziell wieder eröffnet. Nach dem Felssturz im Jahr 2020 hat man unter anderem Stahlnetze als Steinschlagschutz angebracht und 110 der 168 Leitern komplett erneuert. Geburtstag würde heute ein Mann feiern, der sich mit diesem Song in Millionen von Herzen gesungen hat. Leonard Cohen wäre heute 92 Jahre alt. Ja, und Halleluja stammt von ihm. Auch wenn es da draußen wirklich unzählige Coverversionen von diesem absoluten Klassiker gibt. Und gratulieren können wir dem Meister des Horrors, US-Schriftsteller Stephen King. Unter anderem ja bekannt für Klassiker wie S oder Shining, feiert heute seinen 79. Geburtstag. Außerdem den 76. Geburtstag, den feiert heute der Schauspieler Bill Murray, bekannt unter anderem aus den Filmen Ghostbusters oder Und täglich grüßt das Murmeltier. Und Popfans kennen ihn ganz bestimmt. US-Musiker Jason Derulo wird heute 37 Jahre alt. Zu guter Letzt gratulieren wir noch Liam Gallagher. Als Sänger von Oasis ist er in den 90ern weltberühmt geworden. Mit dabei bei der Band ist auch sein Bruder Noel. Die beiden haben mit ihrer legendären Rivalität immer wieder für Schlagzeilen gesorgt.
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0: Und der ist 41 Jahre jung, ein wirklicher Klassiker. 1985, 3 Wochen in den Vereinigten Staaten auf Platz Nummer 1. Die Dire Straits mit Money for Nothing.

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0: Wiederholungstäterin Britney Spears im Treffpunkt Steiermark. Es ist 18.30 Uhr und bei mir im Studio jetzt wieder Marlene Baumgartner.
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2: Einen angenehmen Abend. Eurofighter, Drohnen und Radargeräte sind ab heute über Teilen der Steiermark im Einsatz. Das Bundesheer übt bis Freitag die Luftraumüberwachung in Ostösterreich. Rund 500 Soldatinnen und Soldaten nehmen an der Übung teil. Geübt wird ein fiktives Szenario mit einer Bedrohung durch militärische Drohnen aus dem Osten. In der Steiermark liegt der Schwerpunkt in den Bezirken Hartberg, Fürstenfeld und Weiz. Auch im Raum Zeltweg wird es mehrere Starts und Landungen von Militärflugzeugen geben. Größere Truppenbewegungen und Verkehrsbehinderungen werden nicht erwartet. Die Stadt Graz hat vorerst 20 Millionen Euro zusätzlich für die Behindertenhilfe freigegeben. Ursprünglich hat das Sozialamt einen Mehrbedarf von rund 36 Millionen Euro gemeldet. Hintergrund sind unter anderem verspätet beschlossene und veröffentlichte Erhöhung der Richtsätze und daraus entstandene Nachverrechnungen. Zwischen Sozialamt und Finanzdirektion hat es zuletzt allerdings noch offene Differenzen über den tatsächlichen Finanzbedarf gegeben. Deshalb sind vorerst nur 20 Millionen Euro freigegeben worden. Im Herbst soll geprüft werden, ob rund 12 Millionen Euro, die im Bereich der Heimpflege nicht benötigt worden sind, für die Behindertenhilfe umgeschichtet werden können. Und die steirischen Erlebnisregionen ziehen Bilanz über den Sommer. Im Murtal fällt diese positiv aus. Im Vergleich zum Vorjahr hat es ein Plus von 11% gegeben, erzählt der Vorsitzende der Erlebnisregion, Michael Ranzmeier, Hausleitner.
3: Das ist schon ein sehr wertvoller Moment, denn der Juli ist bei uns doch immer so nach der Formel 1, ist vor der Formel 1 und dazwischen gibt es jetzt ein Urlaubsfenster, was die Gäste sehr positiv nutzen. Und wenn man unsere Region jetzt positiv darstellen kann, haben wir mit Bergen, Rad, Therme, Camping ein sehr vielseitiges Programm, was schon langsam in die Köpfe reingeht, dass das Murtal ein Geheimtipp ist für entspannten Urlaub.
2: Auch für den Herbst rechnet die Erlebnisregion mit zahlreichen Gästen. Unter dem Motto Zerbst stehen im Murtal in den kommenden Wochen unter anderem Wandern, Radfahren und regionale Angebote rund um die Zirbe im Mittelpunkt. Und damit geht's auch schon wieder zu dir, liebe Heike. Und wir kommen zu den Wetteraussichten.
0: Ja, danke Marlene. Der Abend, der bringt uns jetzt noch trockenes Wetter und auch ein paar freundliche Momente. Der Wind bleibt ein Thema und in der Nacht wird's dann im Norden wolkiger und stellenweise auch nass. Dazu kühlt's ab auf 10 bis 4 Grad. Morgen zeigt sich der Dienstag, ja, ich würde sagen, von seiner frischen Seite im Süden und im oberen Murtal. Da gibt's die besten Chancen auf Sonne. Im Norden ziehen noch ein paar Schauer durch. Und mehr als 11 bis 20 Grad sind nicht drin. 18.33 Uhr, der Radio Grün-Weiß Verkehrs- und Blitzreport. Ja, man kann sagen, freie Fahrt auf den Straßen der Steiermark. Es gibt natürlich einige Stellen bei uns im Land, wo gebaut wird. Und wenn ihr euch da einen Überblick verschaffen wollt, bitte, dann könnt ihr das gerne tun. Über unsere Radio Grün-Weiß Website unter grün-weiß.at. Gute Fahrt.
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0: Das ist die humorvolle Art des Gentleman-Sein mit der ersten allgemeinen Verunsicherung. Küss die Hand. Schöne Frau, womit wir gleich beim Thema bleiben. Männer sind stark, Männer sind weich, Männer sind kompliziert. Kurz gesagt, Männer sind eben Männer. Und genau darum geht's auch in Herbert Grönemeyers Klassiker jetzt mit Mario Feiss.
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2: 1984 hat Herbert Grönemeyer Männer geschrieben und dabei nicht gerade versucht, seinem eigenen Geschlecht den Heiligenschein aufzusetzen. Im Gegenteil, der Song hält Männern ziemlich charmant den Spiegel vor, wie er in einem damaligen Interview zu sehen heute in der ARD-Dokumentation Grönemeyer Alles bleibt anders erzählt hat.
3: Der Auslöser, den ich hatte, dieses Lied zu schreiben, war einfach, dass ich finde, dass ich bei mir Dinge und bei anderen Männern Dinge einfach beobachtet habe, wo ich sagte, also du musst mal ein Lied schreiben, dass wir Männer auch ein bisschen dazu beitragen, dass das Zusammenleben zwischen Mann und Frau einfach leichter wird.
2: Gesagt, getan. Herausgekommen ist ein pointierter Rocksong voller Klischees. Männer führen Kriege, bauen Raketen und wissen natürlich alles besser. Aber sie nehmen sich auch in den Arm und weinen heimlich. Und genau zwischen Macho und Softie stellt Grönemeyer die große Frage, wann ist ein Mann ein Mann? Männer ist im Juni 1984 als erste Single aus 4630 Bochum erschienen und hat Grönemeyer den großen Durchbruch beschert. In Deutschland ist der Song bis auf Platz 7 geklettert und hat sich dann insgesamt 26 Wochen in den Charts gehalten. Bei uns in Österreich hat es für die Charts zwar nicht gereicht, zum Klassiker ist der Titel aber trotzdem geworden. Und Männer ist und bleibt bis heute wahrscheinlich einer der wenigen Songs, bei denen sich Männer ertappt fühlen und trotzdem laut und voller Begeisterung mitsingen.
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0: Mr. Big, to be with you. Ganz genau. Jetzt hat er ausgeschnauft und das ist er auch schon gewesen, der Treffpunkt Steiermark am Montag, dem 21. September. Nach den Nachrichten geht's gleich weiter mit Radio Grün-Weiß am Abend und mit Marlene Baumgartner. Ich bin Heike Skuper, wünsche euch noch einen schönen Abend mit uns, mit Radio Grün-Weiß.
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3: Im Studio Alexander Fekonja. So richtig einig ist sich die Regierung in Deutschland heute nicht. Für die SPD ist klar, so kann es nicht weitergehen. Trotz dem Wahldebakel bei den letzten Landtagswahlen will die CDU aber weiterhin am Reformkurs und auch an Kanzler Friedrich Merz festhalten. Der räumt zumindest auch Fehler ein.
4: Aber wir wissen, dass wir den Menschen auch Antworten auf ihre Sorgen, auf ihre Ängste schuldig sind. Viele Menschen machen sich Sorgen um den Arbeitsplatz, machen sich Sorgen um die Familien, machen sich Sorgen um ihre Alterseinkommen, machen sich Sorgen um die Gesundheitsversorgung.
3: In Berlin hat die CDU Platz 1 an die Linke verloren. Diese geht mit dem Ziel, in die Koalitionsgespräche große Wohnungsunternehmen zu enteignen. Österreich ist offenbar ein Land der Sitzenbleiber. Hier bei uns müssen deutlich mehr Jugendliche im Laufe ihrer Schulbahn eine Klasse wiederholen als in den meisten anderen Industriestaaten. Tendenz steigend. Das zeigt die jüngste Ausgabe der PISA-Studie. Fast ein Fünftel der 15-Jährigen hat in dieser Studie angegeben, dass sie schon mindestens einmal sitzen geblieben sind. An Brennpunktschulen war es sogar rund ein Drittel. Das Bundesheer hat heute mit einer groß angelegten Übung zur Luftraumüberwachung begonnen. In Teilen Niederösterreichs, der Steiermark und des Burgenlands. Im Einsatz sind drei Eurofighter, Drohnen und Luftabwehrsysteme. Geübt wird die militärische Landesverteidigung, darunter auch die Abwehr von Drohnen. Insgesamt nehmen rund 500 Personen teil. Die Übung dauert bis Freitag. Wer nur für einen Tag nach Venedig kommt, könnte künftig deutlich mehr zahlen. Die Stadt überlegt, den Eintritt für Tagesausflügler von derzeit 5 bis 10 Euro auf rund 30 Euro anzuheben. Damit sollen an Tagen mit großem Andrang weniger Leute kommen. Entschieden ist aber noch nichts.
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5: Da bleibt es heute Abend noch trocken und recht freundlich. Nur der Wind, der macht sich weiterhin bemerkbar. In der Nacht ziehen dann im Norden dichtere Wolken durch. Stellenweise fällt etwas Regen. Die Temperaturen sinken ab auf 10 bis 4 Grad. 17 Grad sind es aktuell noch in Eibiswald. Bei euch in Thurn auf 14 Grad und in Bad Mitterndorf 13 Grad. Morgen Dienstag, da wird es insgesamt kühler und wechselhaft. Im Süden und im oberen Murtal zeigt sich öfter die Sonne. Im Norden sind dann auch noch ein paar Schauer unterwegs. Die Höchstwerte morgen 11 bis 20 Grad.
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5: Um 19 Uhr und 3 Minuten habt ihr freie Fahrt auf den Straßen der Steiermark. Aktuelle Behinderungen sind uns nicht bekannt. Wenn ihr noch unterwegs seid, dann wünsche ich euch gute und sichere Fahrt.
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7: Und wir starten gleich ganz entspannt in diese neue Stunde. Ich und ich, Annette Humpe und Adel Tawil mit Stark. Ich bin Marlene Baumgartner. Schön, dass ihr da seid.

und bleibt einfach unvergleichlich und natürlich unvergessen. Tina Turner hier bei uns auf Radio Grün-Weiß. Und von der einen Musiklegende geht's gleich direkt zur nächsten. Mehr Musik liefert uns jetzt nämlich Falco. Und ich habe mir da eines meiner absoluten Lieblingslieder von ihm herausgesucht. Bin gespannt, ob ihr da auch meiner Meinung seid. Jetzt kommt Vienna Calling. Es geht einfach immer, wenn ihr mich fragt.

0: DJ Herzbeat und Sonja Liebing, Popschlager vom Feinsten hier bei uns auf Radio Grün-Weiß. Und mit mehr Musik geht's auch gleich weiter bei uns in etwa 1,5 Minuten.
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Arriba, arriba. Bisschen Urlaubsflair an diesem Montagabend. Und jetzt schauen wir zu einem, der uns eigentlich, ja, das kann man durchaus schon so sagen, seit Jahren am laufenden Band mit neuen Hits versorgt. Ich persönlich finde ihn absolut super und habe ihn auch schon zweimal live gesehen. Einmal vor einigen Jahren in Kindberg und einmal, ja, noch gar nicht so lange her in Knittelfeld. Und so viel kann ich euch sagen. Die Energie, die man in seinen Songs spürt, die bringt er auch absolut so auf die Bühne. So, jetzt aber genug von mir. Die neue Nummer von Thorstein Einarsson gibt's jetzt hier bei uns auf Radio Grün-Weiß.

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3: Hi, da ist der Hatsch von Solarkreis und jetzt kommt unsere neueste Single Turniertänzer auf Radio Grün-Weiß.

Musik aus Graz hier bei uns auf Radio Grün-Weiß. Solarkreis mit ihrer aktuellen Nummer Turniertänzer bringt mich sofort in eine gute Stimmung. Und das schafft übrigens auch der nächste Song, The Invisible Man von der norwegischen Pop-Rock-Band Dance with a Stranger. Bei uns eigentlich ja nur für diesen Song bekannt, aber in ihrer Heimat in Norwegen immerhin haben sie es mit ihren Alben auch schon dreimal auf Platz 1 der Charts geschafft. 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
1: Auch immer wieder gerne gehört, Silvia Simoni hier bei uns auf Radio Grün-Weiß. Ja, Hit für Hit geht es durch diese Stunde. Deshalb unbedingt dranbleiben. In etwas über einer Minute gibt's nämlich einen echten 80er-Jahre-Klassiker.
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1: 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So, weiter geht's mit mehr Musik. Sister Sledge sorgen jetzt für die richtige Dosis. Gute Laune an diesem Montagabend. Und mit mehr Abwechslung geht's auch in der nächsten Stunde weiter. So viel sei an dieser Stelle schon mal verraten. Musik aus allen Jahrzehnten, von den 80ern bis hin zu ganz aktuellen Nummern, werden euch da erwarten. In wenigen Minuten um Punkt gibt's aber erstmal wieder das Wichtigste aus Österreich und der Welt für euch. Ich bin Marlene Baumgartner und wünsche euch weiterhin einen schönen Montagabend.

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1: Im Studio Alexander Fekonja. Bei der Reform der Wehrpflicht will die Regierung noch diese Woche auf die Opposition zugehen, heißt es heute aus dem Verteidigungsministerium. Die Dreierkoalition braucht ja entweder die Grünen oder die FPÖ, weil für Teile der Reform eine Zweidrittelmehrheit nötig ist. Bisher haben sich FPÖ und Grüne aber eher ablehnend gezeigt. Und das aus gutem Grund, sagt heute Grünen-Klubobfrau Leonore Gewessler.
2: Es liegt bis jetzt nichts vor. Das schmerzt fast, das jetzt auch als Staatsbürgerin hier sagen zu müssen, weil es gibt sehr viele junge Männer in dem Land, die eigentlich schlicht und ergreifend gern wissen würden, was gilt ab 1. Jänner oder ab wann gilt was für sie und ihr Leben, weil das hat ganz reale Auswirkungen auf das Leben junger Menschen in diesem Land.
1: Die Regierung will die Reform jedenfalls im Herbst beschließen, damit sie ab Jänner 2027 gilt. Der Plan ist, dass der Zivildienst vorerst nur freiwillig von 9 auf 11 Monate verlängert werden soll. Verpflichtend wird die Verlängerung erst, wenn sich zu wenige fürs Heer entscheiden. Die großen US-Nachrichtensender CNN, MS Now und das Magazin Politico verklagen Präsident Trump, nachdem er ihnen den Zutritt zum Weißen Haus verboten hat. Mehrere Sender wollen außerdem vorerst nicht mehr über Trump-Auftritte berichten, darunter sogar der Trump-nahe Sender Fox News. Der Präsident hat mehreren renommierten Medien vorgeworfen, Fake News zu verbreiten. Haushaltsenergie ist im August erneut teurer geworden, im Jahresvergleich um fast 10%, wie die Energieagentur ausgerechnet hat. Die Preise in die Höhe getrieben haben vor allem Sprit und Heizöl. Wegen der angespannten Lage in Nahost wird sich so schnell auch nichts ändern. Immerhin, Strom ist im Jahresvergleich um 11% billiger geworden. Österreich bewirbt sich offiziell um die U21-Fußball-Europameisterschaft 2029. Der ÖFB hat heute sein endgültiges Bewerbungskonzept bei der UEFA abgegeben. 8 Stadien sind im Rennen, von Wien bis Altach. Die Entscheidung fällt dann im Dezember. Auch Spanien hat Interesse am Turnier angemeldet.
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